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2: Ja, guten Tag, liebe Zuhörer. Heute möchte ich an einen Musiker erinnern, der nicht mit seinen eigenen Aufnahmen, sondern als Mitspieler auf den Platten anderer Interpreten Musikgeschichte gemacht hat. Ich meine den schwarzen Tenorsaxophonisten King Curtis, der vor 15 Jahren am 13. August 1971 in New York einem sinnlosen Mord zum Opfer fiel. Er wurde vor seiner eigenen Haustür von einem Drogensüchtigen erstochen. King Curtis war nur 37 Jahre alt geworden. King Curtis, 1934 als Curtis Ousley in Fort Worth in Texas geboren, kam 1954 als 20-Jähriger nach New York. Er spielte dort zunächst mit kleinen Kombos in verschiedenen Clubs, wo er dann von Bob Rowlands, einem Produzenten von RCA, sozusagen entdeckt und als Sessionmusiker eingesetzt wurde. Curtis erwarb sich dabei schnell einen fast legendären Ruf und war nun nahezu pausenlos beschäftigt. Allein in dem Zeitraum 1955 bis 1963 wirkte er bei zahllosen Aufnahmen von über 150 verschiedenen Interpreten mit. King Curtis war der Tenorsaxophonist jener Zeit. Ab 1963 bis zu seinem Tode 1971 widmete er sich dann mehr eigenen Aufnahmen, spielte aber weiterhin auch mit seiner Band als Begleitmusiker für die großen Soulstars der 60er Jahre. Es war für mich recht schwierig, aus der Vielzahl von Aufnahmen eine repräsentative Auswahl für das Schaffen von King Curtis während der Rock'n'Roll-Ära zu treffen. Ich hoffe, dass mir das mit den folgenden 16 Aufnahmen einigermaßen gelungen ist. Hier die beiden ersten Beispiele der Session-Arbeit von Curtis. Zuerst Roy Mr. Guitar Gaines mit Da Da Di Dam Dam vom Februar 1956 und danach vom September 1957 Mickey and Sylvia mit There'll Be No Backin' Out.

In diesen beiden Aufnahmen eben trat die typische und unverwechselbare Spielweise von King Curtis noch nicht so deutlich hervor. Das änderte sich aber im März 1958, als Curtis bei einer Aufnahmesession der Coasters mitwirkte, in der unter anderem Yakety Yak entstand. Hier blies er dann in jener abgehackten, fast stotternden und heiseren Art, die sich nur schwer beschreiben lässt und danach als der Sound des Yakety Sex bezeichnet wurde. Und im Text eines anderen Coaster-Songs, Baby, that is Rock'n'Roll, wird Curtis spielweise mit dem Sound einer Rusty Axe, einer eingerosteten Axt oder Säge, verglichen. King Curtis passte seine Begleitung dem Charakter der Coasters-Aufnahmen so sehr an, dass sie ein ganz integraler, nicht wegzudenkender Bestandteil dieser Songs wurde. Ohne die Curtis-Begleitung und Soli wäre die Wirkung und der Erfolg der Coasters-Aufnahmen meiner Meinung nach nie eingetreten. Oder könnten Sie sich die bekannteste Coasters-Nummer Charlie Brown vom Dezember 1958 ohne den Sound des Saxophons vorstellen? Ich jedenfalls nicht. 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
1: Durch seinen Vertrag mit Atlantic Records für seine eigenen Instrumentalaufnahmen war King Curtis für die Sessionarbeit mit den Stars und anderen Interpreten dieses Labels sozusagen abonniert. Hier zwei Beispiele aus dem Sommer 1958. Zuerst Bobby Darin mit I Ain't Sharon Sharon vom 16. Juni 1958 und danach Ruth Brown mit This Little Girl's Gone Rockin' vom 30. Juli 1958. Übrigens, alle Daten, die ich hier nenne, beziehen sich auf den Entstehungszeitpunkt, nicht auf das Veröffentlichungsdatum.

0: Es blieb natürlich nicht aus, dass andere Saxophonisten die Spielweise von King Curtis zu kopieren versuchten. Doch keinem dieser Nachahmer gelang das perfekt, auch nicht dem weißen Boots Randolph, der im Herbst 1958 als Randy Randolph mit dem Instrumental Yakety Sax zwar eine sehr gekonnte Kopie des King Curtis Sounds lieferte, aber man bemerkt doch den Unterschied. Hier nun zwei Aufnahmen von King Curtis Zusammenarbeit mit schwarzen Künstlern des Mercury Labels. Beide entstanden etwa im August 1958. The Dell Vikings mit Flat Tire und Brooke Benton mit Hurtin' Inside.
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Nun wieder eine Aufnahme mit einem der großen Stars des Atlantic Labels, Laverne Baker, die von King Curtis bei mehreren Sessions begleitet wurde. So auch am 11. September 1958, als Laverne Baker ihre wildeste Nummer aufnahm, Voodoo Voodoo. Ebenfalls im September 1958 flog King Curtis auf Einladung von Buddy Holly zu einer Session nach Clovis in Neumexiko. Buddy Holly bezahlte den Flug und holte Curtis auch persönlich am Flugplatz ab. Aus der Zusammenarbeit Holly-Curtis sind offenbar nur zwei Holly-Aufnahmen hervorgegangen. Die Produzent Norman Petty damals aber für eine Veröffentlichung als zu progressiv in Anführungsstrichen beurteilte. Veröffentlicht wurden sie erst nach Hollys Tod 1962 und 1963. Eine der beiden Aufnahmen war Reminiscing.

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2: Das NDR-Fernsehen für die Sendung Alles oder Nichts noch einige Kandidaten zum Thema Rock'n'Roll der 50er Jahre. Interessenten sollten sich bitte umgehend beim NDR-Fernsehen, nicht Hörfunk, Fernsehen, Abteilung Unterhaltung melden. Und noch zwei Konzerttipps. Am 6. September sind im Gasthaus Stock in Hagen bei Osnabrück drei Bands zu hören. The Cockroaches, Black Jack und Willie and the Hand Jives. Und in Hamburg treten die Rebel Rousers am 15. August im Café Kaputt auf und am 23. August im Logo zusammen mit dem Blue Cat Bob Trio. Zurück zu King Curtis. Zu den relativ wenigen weißen Interpreten, die von Curtis begleitet wurden, gehört auch Neil Sedaka, der jetzt gleich mit einer Aufnahme vom 4. März 1959 zu hören sein wird. You got to learn your rhythm and blues. Danach dann vom 20. März 1959 das schwarze Duo Mickey and Kitty mit einem Stück, das Neil Sedaka geschrieben hatte. Ooh-shalala. Der Song ist für meinen Geschmack nicht gerade stark, aber eben die Saxophonbegleitung von King Curtis hebt diese Aufnahme über das Mittelmaß hinaus.

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1: Und noch zwei Aufnahmen aus 1959. Titus Turner war schon 1957 von King Curtis bei Aufnahmen für das King-Label begleitet worden. Am 22. März 1959 entstand dann Titus Turners Aufnahme von der geschwätzigen und unausstehlichen Miss Rubberneck Jones. Ebenfalls bereits 1957 hatte King Curtis mit der New Yorker Vokalgruppe The Wailors zusammengearbeitet. Am 13. November 1959 traf er erneut mit den Wailors zusammen und nahm mit ihnen das coastersartige Tired of Your Rock'n'Rollin' auf.

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1: Und zum Schluss ein zeitlicher Sprung in den Anfang der 60er Jahre. Aus einer Session vom Februar 1961, in der King Curtis die schwarze New Yorker Vokalgruppe The Shells begleitete, stammt die Aufnahme Better Forgive Him. In dieser langsamen Aufnahme spielt King Curtis ein, wie ich finde, sehr schönes und einfühlsames Solo, The Shells und Better Forgive Him. Und dann zum Ausklang noch eine Aufnahme vom Dezember 1962. Für die einzige Platte von Barbara Green trug King Curtis wieder entscheidend zum Gelingen der Aufnahmen bei. Barbara Green und ihre Version von Slippin' and Slidin'. Ja, soweit die kleine Auswahl von Aufnahmen aus der Sessionarbeit des unvergessenen Tenorsaxophonisten King Curtis, der vor 15 Jahren im Alter von nur 37 Jahren viel zu früh starb. Bis in 4 Wochen am 7. September verabschiede ich mich. Tschüss, ihr Werner Voss.

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4: Ja, guten Tag, liebe Zuhörer. Heute möchte ich an einen Musiker erinnern, der nicht mit seinen eigenen Aufnahmen, sondern als Mitspieler auf den Platten anderer Interpreten Musikgeschichte gemacht hat. Ich meine den schwarzen Tenorsaxophonisten King Curtis, der vor 15 Jahren am 13. August 1971 in New York einem sinnlosen Mord zum Opfer fiel. Er wurde vor seiner eigenen Haustür von einem Drogensüchtigen erstochen. King Curtis war nur 37 Jahre alt geworden. King Curtis, 1934 als Curtis Ousley in Fort Worth in Texas geboren, kam 1954 als 20-Jähriger nach New York. Er spielte dort zunächst mit kleinen Combos in verschiedenen Clubs, wo er dann von Bob Rowlands, einem Produzenten von RCA, sozusagen entdeckt und als Sessionmusiker eingesetzt wurde. Curtis erwarb sich dabei schnell einen fast legendären Ruf und war nun nahezu pausenlos beschäftigt. Allein in dem Zeitraum 1955 bis 1963 wirkte er bei zahllosen Aufnahmen von über 150 verschiedenen Interpreten mit. King Curtis war der Tenorsaxophonist jener Zeit. Ab 1963 bis zu seinem Tode 1971 widmete er sich dann mehr eigenen Aufnahmen, spielte aber weiterhin auch mit seiner Band als Begleitmusiker für die großen Soulstars der 60er Jahre. Es war für mich recht schwierig, aus der Vielzahl von Aufnahmen eine repräsentative Auswahl für das Schaffen von King Curtis während der Rock'n'Roll-Ära zu treffen. Ich hoffe, dass mir das mit den folgenden 16 Aufnahmen einigermaßen gelungen ist. Hier die beiden ersten Beispiele der Session-Arbeit von Curtis. Zuerst Roy Mr. Guitar Gaines mit Da Da Di Dam Dam vom Februar 1956 und danach vom September 1957 Mickey and Sylvia mit There'll Be No Backin' Out.

In diesen beiden Aufnahmen eben trat die typische und unverwechselbare Spielweise von King Curtis noch nicht so deutlich hervor. Das änderte sich aber im März 1958, als Curtis bei einer Aufnahmesession der Coasters mitwirkte, in der unter anderem Yakety Yak entstand. Hier blies er dann in jener abgehackten, fast stotternden und heiseren Art, die sich nur schwer beschreiben lässt und danach als der Sound des Yakety Sex bezeichnet wurde. Und im Text eines anderen Coaster-Songs, Baby That Is Rock'n'Roll, wird Curtis spielweise mit dem Sound einer Rusty Axe, einer eingerosteten Axt oder Säge, verglichen. King Curtis passte seine Begleitung dem Charakter der Coasters-Aufnahmen so sehr an, dass sie ein ganz integraler, nicht wegzudenkender Bestandteil dieser Songs wurde. Ohne die Curtis-Begleitung und Soli wäre die Wirkung und der Erfolg der Coasters-Aufnahmen meiner Meinung nach nie eingetreten. Oder könnten Sie sich die bekannteste Coasters-Nummer Charlie Brown vom Dezember 1958 ohne den Sound des Saxophons vorstellen? Ich jedenfalls nicht. 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
1: Durch seinen Vertrag mit Atlantic Records für seine eigenen Instrumentalaufnahmen war King Curtis für die Sessionarbeit mit den Stars und anderen Interpreten dieses Labels sozusagen abonniert. Hier zwei Beispiele aus dem Sommer 1958. Zuerst Bobby Darin mit I Ain't Sharon Sharon vom 16. Juni 1958 und danach Ruth Brown mit This Little Girl's Gone Rockin' vom 30. Juli 1958. Übrigens, alle Daten, die ich hier nenne, beziehen sich auf den Entstehungszeitpunkt, nicht auf das Veröffentlichungsdatum.

0: Es blieb natürlich nicht aus, dass andere Saxophonisten die Spielweise von King Curtis zu kopieren versuchten. Doch keinem dieser Nachahmer gelang das perfekt, auch nicht dem weißen Boots Randolph, der im Herbst 1958 als Randy Randolph mit dem Instrumental Yakety Sax zwar eine sehr gekonnte Kopie des King Curtis Sounds lieferte, aber man bemerkt doch den Unterschied. Hier nun zwei Aufnahmen von King Curtis Zusammenarbeit mit schwarzen Künstlern des Mercury Labels. Beide entstanden etwa im August 1958. The Dell Vikings mit Flat Tire und Brooke Benton mit Hurtin' Inside.
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Nun wieder eine Aufnahme mit einem der großen Stars des Atlantic Labels, Laverne Baker, die von King Curtis bei mehreren Sessions begleitet wurde. So auch am 11. September 1958, als Laverne Baker ihre wildeste Nummer aufnahm, Voodoo Voodoo. Ebenfalls im September 1958 flog King Curtis auf Einladung von Buddy Holly zu einer Session nach Clovis in Neumexiko. Buddy Holly bezahlte den Flug und holte Curtis auch persönlich am Flugplatz ab. Aus der Zusammenarbeit Holly-Curtis sind offenbar nur zwei Holly-Aufnahmen hervorgegangen, die Produzent Norman Petty damals aber für eine Veröffentlichung als zu progressiv in Anführungsstrichen beurteilte. Veröffentlicht wurden sie erst nach Hollys Tod 1962 und 1963. Eine der beiden Aufnahmen war Reminiscing.

Und nun zwischendurch einige Hinweise. Am 6. September findet zum 25. Mal die Hamburger Schallplattenbörse statt, wie gewohnt im Gewerkschaftshaus am Besenbinder Hof. Auf dieser Jubiläumsbörse kann man wieder von 10 bis 17 Uhr in zigtausenden von Platten wühlen, suchen und finden. Wie gesagt, am 6. September. Dann sucht das NDR Fernsehen für die Sendung Alles oder Nichts noch einige Kandidaten zum Thema Rock'n'Roll der 50er Jahre. Interessenten sollten sich bitte umgehend beim NDR Fernsehen, nicht Hörfunk, Fernsehen, Abteilung Unterhaltung melden. Und noch zwei Konzerttipps. Am 6. September sind im Gasthaus Stock in Hagen bei Osnabrück drei Bands zu hören. The Cockroaches, Black Jack und William the Hand Jives. Und in Hamburg treten die Rebel Rousers am 15. August im Café Kaputt auf und am 23. August im Logo zusammen mit dem Blue Cat Bob Trio. Zurück zu King Curtis. Zu den relativ wenigen weißen Interpreten, die von Curtis begleitet wurden, gehört auch Neil Sedaka, der jetzt gleich mit einer Aufnahme vom 4. März 1959 zu hören sein wird. You got to learn your rhythm and blues. Danach dann vom 20. März 1959 das schwarze Duo Mickey and Kitty mit einem Stück, das Neil Sedaka geschrieben hatte, U-Schalala. Der Song ist für meinen Geschmack nicht gerade stark, aber eben die Saxophonbegleitung von King Curtis hebt diese Aufnahme über das Mittelmaß hinaus.

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1: Und noch zwei Aufnahmen aus 1959. Titus Turner war schon 1957 von King Curtis bei Aufnahmen für das King-Label begleitet worden. Am 22. März 1959 entstand dann Titus Turners Aufnahme von der geschwätzigen und unausstehlichen Miss Rubberneck Jones. Ebenfalls bereits 1957 hatte King Curtis mit der New Yorker Vokalgruppe The Wailors zusammengearbeitet. Am 13. November 1959 traf er erneut mit den Wailors zusammen und nahm mit ihnen das Coasters-artige Tired of Your Rock'n'Rollin' auf.

Und zum Schluss ein zeitlicher Sprung in den Anfang der 60er Jahre. Aus einer Session vom Februar 1961, in der King Curtis die schwarze New Yorker Vokalgruppe The Shells begleitete, stammt die Aufnahme Better Forgive Him. In dieser langsamen Aufnahme spielt King Curtis ein, wie ich finde, sehr schönes und einfühlsames Solo, The Shells und Better Forgive Him. Und dann zum Ausklang noch eine Aufnahme vom Dezember 1962. Für die einzige Platte von Barbara Green trug King Curtis wieder entscheidend zum Gelingen der Aufnahmen bei. Barbara Green und ihre Version von Slippin' and Slidin'. Ja, soweit die kleine Auswahl von Aufnahmen aus der Sessionarbeit des unvergessenen Tenorsaxophonisten King Curtis, der vor 15 Jahren im Alter von nur 37 Jahren viel zu früh starb. Bis in 4 Wochen am 7. September verabschiede ich mich. Tschüss, ihr Werner Voss.

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1: Hallo und herzlich willkommen zur 146. Ausgabe von Ted's Tanztee. Die heutige Sendung beginnt mit einem Schlagerklassiker. Rudi Schurecke singt O Mia Bella Napoli.

Das war John Ulrich, bekannt als Teil der Gruppe Die Nordwinds. Er sang Du gehörst aufs Titelbild, die deutsche Version von Good Luck Charm von Elvis Presley. Und wir werfen wieder einen Blick auf die deutschen Schlagerfestspiele, wieder auf das Jahr 1961. Zunächst singt Hannelore Krämer mit den Pennypipers Johnny, nimm das Heimweh mit. Und anschließend singt Günther Plech zusammen mit den Pennypipers Jackie Jones aus Oklahoma. Die Position ist in beiden Fällen nicht bekannt.

Das war Günter Plech mit seinem Beitrag zu den deutschen Schlagerfestspielen 1961, Jackie Jones aus Oklahoma. Unser nächster Gast ist das Hasi Osterwald Sextett mit einem Medley, Oho Calypso. Damit konnte die Formation 1957 Platz 9 in den Charts des Automatenmarkts erreichen.

Das war Peter Kraus mit »Es kommt nicht auf das Alter an«, eine Aufnahme von 1973, und geschrieben wurde der Titel von Ralf Siegel. Und wir gehen zurück in die 60er Jahre. Die Shirelles erreichten 1960 Platz 1 der amerikanischen Charts mit »Will You Still Love Me Tomorrow«.

Das waren natürlich die Beatles. Wir hörten einen Titel aus ihrem Album With the Beatles, You Really Got a Hold on Me. Und es folgt die Amerikanerin Shelley Fabare. 1962 hatte sie ihren großen Hit mit Johnny Angel. Wir hören aber heute die B-Seite, Where It's Gonna Get Me.

Er sang Rock und Country und war nebenbei auch Schauspieler. Das war Conway Twitty. 1958 erreichte er die 1 der amerikanischen Charts mit It's Only Make Believe. Und es folgt der Nachzieher dieser Ausgabe. Die Beat Kings sangen auf dem Billig-Label Tempo ihre Version von Waterloo Sunset. Die Originalversion stammt natürlich von den Kings.

Das war der nächste Beitrag zu unserer Reihe der frühen deutschen Nummer 1 Hits. 1952 erreichte Ella Mae Morse die Nummer 1 der Charts des Radio-Fernsehhändlers mit ihrem Titel »The Blacksmith Blues«. Und es folgt die deutsche Sängerin Gila Gotthard. 1966 sang sie »Weil ich dich liebe«.

Das war der große Elvis Presley mit You Think of Me, die B-Seite seines großen Hits Suspicious Minds. Und es folgt Harry Glück. Er sang 1961 Es ist wahr.

0: Das war Max Greger mit seinem Orchester und einem Chor. Moskauer Nächte spielten sie 1959. Die nächste Aufnahme stammt aus dem Jahre 1958. Ted Herold singt Wunderbar, wie du heut küsst.
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Das war die britische Gruppe The Racketts. 1964 nahmen sie ihren Titel My Soul auf und gleich dazu eine deutsche Version, Wie Du. Diese Version erreichte Platz 15 in den Charts des Münzautomaten. 1957 erreichte Platz 13 in US-Charts Gene Vincent und seine Blue Caps mit ihrem Titel Lotta Lovin'.

Das waren die Cordettes. 1957 konnten sie Platz 8 in den amerikanischen Charts erreichen mit ihrem Titel Just Between You and Me. Im selben Jahr erreichte Ricky Nelson die 17 mit I'm Walking.

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2: Ja, schönen guten Abend, liebe Zuhörer. Heute also der zweite Teil über die New Yorker Plattenfirmen Harold und Amber, zwei der herausragenden unabhängigen Labels der Rock'n'Roll-Ära. Inhaber beider Firmen war Al Silver, ein Weißer, der schwarze Rhythm and Blues Musik wirklich mochte und nicht bloß Geld damit verdienen wollte. Sein musikalisches Engagement offenbarte sich auch in der Qualität der meisten der insgesamt 310 Singles, die Silver ab 1953 auf Harold und ab 1956 auf Amber veröffentlichte. Und bereits bis Herbst 57 konnte Silver mehrere Top-Hits verbuchen. So mit Faye Adams, mit den Nutmegs, mit den Five Satins oder den Mellow Kings, die heute alle als Klassiker der Rock'n'Roll-Ära angesehen werden. Setzen wir also die Harold Amber Story mit zwei Aufnahmen vom Oktober 57 fort. Zuerst Billy Miles, dessen Komposition Tonight Tonight die Mellow Kings zum Hit gemacht hatten. Silver überredete Miles, seine Songs doch auch selbst aufzunehmen. Und mit The Joker gelang Miles dann auch im Herbst 57 ein nationaler Hit. Hier gleich die wesentlich rockigere Plattenrückseite mit dem Titel Honeybee. Anschließend dann Big Bob Corngay, der 1951 als Solist begonnen hatte, dann von 53 bis 55 als Leadsänger der Dewdroppers erfolgreich war und danach wieder als Solist auftrat. Von Big Bob Corngays dritter Harold-Single von Oktober 57 der Titel Humdinger.

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1: Nun zwei Aufnahmen vom Dezember 1957. The Turbans, ein schwarzes Quartett aus Philadelphia, war gleich mit ihrer ersten Herald-Single When You Dance vom Juli 1955 ein Top 20 Rhythm and Blues-Hit gelungen. Doch keine ihrer weiteren fünf Singles brachte einen ähnlichen Erfolg. Dabei halte ich Congratulations von ihrer letzten Herald-Platte für ihre beste Aufnahme, denn die beeindruckende Falsettstimme von Leadsänger Al Banks kam nirgendwo besser zum Ausdruck. Ende 57 erwarb Al Silver die Rechte an einer Platte, die kurz zuvor in Philadelphia auf dem kleinen Junior-Label erschienen und dort so erfolgreich war, dass Junior der großen Nachfrage nicht nachkommen konnte. Nachdem Silver die Platte auf Ember 1029 veröffentlicht und dabei die Hälfte der Musikverlagsrechte an Dick Clark abgegeben hatte, stellte Dick Clark die Platte in seiner Fernsehsendung American Bandstand vor. Und der Erfolg war überwältigend. Innerhalb von nur 3 Wochen wurde sie ein Nummer 1 und Millionenhit. Um welche Platte geht es hier? Get a Job von den Silhouettes mit der unvergleichlichen Einleitung des Basssängers Raymond Edward.

Neben den vielen Rhythm-and-Blues-Aufnahmen von Solisten und Vokalgruppen erschienen auf Harold und Ember auch einige wenige von weißen Rockabilly- und Rock'n'Roll-Interpreten. Als Beispiel stellte ich Ihnen in der vorigen Sendung Ronnie Pearson vor. Pearson nahm 1957-58 insgesamt 12 Titel für Harold auf, von denen aber nur 6 auf 3 Singles tatsächlich veröffentlicht wurden. Hier gleich von Ronnie Pearsons zweiter und dritter Single aus dem Januar und Februar 58 die Aufnahmen She Bops a Lot und Flippin' Over You. Ebenfalls im Februar 58 kam auf Harold 517 die einzige bekannte Platte von Gene Ross heraus, mit einer Coverversion von Endless Sleep, die aber in keiner Weise die Qualität des Originals von Jody Reynolds erreichte. Deshalb hier von der Plattenrückseite die wesentlich bessere Aufnahme Gene Ross und The Only One.

Ihren Anfangserfolg mit Get a Job konnte der schwarze Quartett The Silhouettes aus Philadelphia leider nicht wiederholen, wenngleich ihre nachfolgenden Aufnahmen qualitativ teilweise besser waren. Hier gleich von der zweiten Ember-Single der Silhouettes vom März 58 eine weitere Abtempo-Nummer, Hidden for the Poorhouse. Die Gruppe ist übrigens auch heute noch immer aktiv, wenngleich in etwas veränderter Besetzung. Im Juli 58 veröffentlichte El Silver auf Ember die einzige Platte der Honeycones, einer personell unbekannt gebliebenen weißen Formation, die vermutlich aus Session-Musikern bestand. Mit ihrer Aufnahme Op wollte Silver einen damals gerade gängigen Teenager-Ausdruck, nämlich Op, musikalisch auswerten. Und tatsächlich konnte sich die Platte im hinteren Feld der Hot 100 platzieren. Weniger erfolgreich war das weiße Quintett The Loungers mit Remember the Night von ihrer einzigen Herald-Single aus dem Dezember 58. The Loungers aus Staten Island gegenüber von Manhattan hatten zuvor als The Secrets eine Platte für Decca 1957 eingespielt, die aber ebenso unbeachtet geblieben war. Yeah.

Die zweieinhalbjährige Zeitspanne zwischen Frühjahr 58 und Herbst 1960 erwies sich für El Silva trotz ständiger Plattenveröffentlichungen als eine Art Dürreperiode, denn herausragende Hits blieben ihm und seinen Interpreten versagt. Im Vergleich zu den pop-orientierten Hits von Teen-Idolen wie Fabian, Frankie Avalon oder Bobby Rydell klangen seine Produktionen vermutlich damals zu wenig kommerziell. Hier drei Beispiele. Zuerst die schwarzen Royal Holidays mit Down in Cuba vom Januar 59. Im gleichen Monat erschien Chip Chip auf der fünften Single der Mellow Kings. Der Leadsänger dieser weißen New Yorker Gruppe, Bob Scholl, kam übrigens 1975 bei einem Unglücksfall ums Leben. Er ertrank.

Herbst 1960 brachte El Silver dann den letzten großen Hit-Erfolg, als er Morris Williams and the Zodiacs für Herald verpflichtete. Die im September 60 veröffentlichte Single Stay entwickelte sich schnell zu einem Nummer-1-Hit. Diese schwarze Gruppe aus Lancaster in South Carolina hatte vorher 1957 als The Gladiolas mit dem von Morris Williams geschriebenen Song Little Darling auf Excello fast den großen Durchbruch geschafft. Doch die weiße Coverversion mit den Diamonds machte damals das Rennen. Danach dann die weißen Fabulons von Ende 1960 mit Smoke From Your Cigarettes, einer Nachversion des schwarzen 1955er Originals von Lillian Leach and the Mellows. Zu dieser Zeit war in New York das erste Vokalgruppen-Revival in vollem Gange und die neuen weißen Gruppen griffen mit Vorliebe auf das Songmaterial ihrer schwarzen Vorbilder der Mid-50er Jahre zurück. Und schließlich dann noch einmal Morris Williams and the Zodiacs mit Come and Get It vom August 1961.

Das New Yorker Vokalgruppen-Revival Anfang der 60er Jahre war hauptsächlich eine Angelegenheit von Jugendlichen italoamerikanischer und jüdischer Herkunft. Und viele der neuen weißen Gruppen bestanden aus solchen Jugendlichen. So auch The Vocal Airs aus dem Coney Island District von Brooklyn. Dance Dance von den Vocal Airs erschien im Herbst 1962 auf Herald. Ebenso wie Marlene von den weißen Concords. Mit dieser Aufnahme versuchten die Concords ein bisschen den erfolgreichen Sound der Four Seasons nachzuahmen. Allerdings vergeblich.

Als eine der letzten Ember-Singles veröffentlichte Al Silver im Herbst 1963 Shedding Teardrops von den schwarzen Paramonts aus Washington D.C. Ebenfalls im Herbst 63 brachte ihm die ungewöhnliche Fassung von Unchained Melody mit der Italo-Gruppe von Vito Balsamo and the Salutations aus Brooklyn einen lokalen Erfolg an der Ostküste. 1964 kam dann noch ein bescheidener Hit von der Mädchengruppe Patty and the Emblems, aber danach tat sich dann nichts mehr. Die britische Beat-Invasion hatte inzwischen alles niedergewalzt. Als logische Konsequenz stellte Al Silver im März 1965 den Betrieb seiner Firmen ein und verkaufte wenig später den gesamten Katalog seiner Harold und Amber Labels. Al Silver ist zwar heute noch immer im Plattenbusiness tätig, allerdings sehr im Hintergrund im Management. Doch seine beiden Labels Harold und Amber haben ihm einen Platz in der Geschichte des Rock'n'Roll eingetragen, der ihm von niemandem streitig gemacht werden kann. Ja, das war's dann für heute. Bis in 4 Wochen am 10. Juli. Tschüss, Ihr Werner Voss.

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und nun zwei Wunschaufnahmen in echtem Stereo. Zuerst für Rolf Großjohann in Lippstadt aus der 1960er LP der Rocketeens die Nummer Lotte Boppin. Anschließend dann für Franz in Oldenburg das schwarze Original von Do You Love Me mit den Contours, das sich im Juli 1962 in den US-Charts platzieren konnte. Ein Jahr später, im Herbst 1963, hatten dann Brian Poole und The Tremolos mit ihren Nachversionen einen englischen Nummer-1-Hit. Diese Stereo-Version des Originals ist auf der vor einigen Jahren bei uns wieder veröffentlichten LP der Contours zu finden, die recht selten ist. Und noch etwas. Kurz vor Schluss wird die Aufnahme ganz leise und geht dann noch einmal.

Vor genau einem Jahr spielte ich hier eine Reihe von Originalen, die von der amerikanischen Kultgruppe The Cramps in Nachtversionen aufgenommen wurden. Und auf der vorletzten Hamburger Plattenbörse meinte dazu ein Hörer, dass er dabei einen Song vermisst habe, nämlich Chicken von The Sparkplugs. Ich konnte diese Aufnahme zunächst in meiner Sammlung nicht finden, denn auf einer LP der Sparkplugs auf dem US-Billig-Label Saturn, die ich vor Jahren auf einem Flohmarkt gefunden hatte, war der Titel Chicken nicht erwähnt. Dennoch hörte ich mir diese LP einmal durch und siehe da, keiner der auf der Hülle genannten Songtitel stimmte mit den Plattenaufnahmen überein. Tatsächlich stammen die Aufnahmen von mindestens 5 verschiedenen Interpreten, die ich bis auf die besagten Sparkplugs mit Chicken nicht identifizieren kann. Daher meine Bitte, aus dieser mysteriösen LP kommt gleich auch noch ein sehr schöner Duop-Song im Stil von Dion and the Belmonts, der vermutlich Long Lonely Hours Without You heißt. Vielleicht kennt jemand von Ihnen diese Aufnahme. Also jetzt The Sparkplugs mit Chicken, dann dazwischen The Del Satins mit Teardrops Follow Me vom Mai 1962, ein Wunsch von Dorothea Butenob in Kiel und dann die unbekannte Vokalgruppe von der seltsamen Sparkplugs LP. Diese Aufnahme endet ziemlich abrupt.

Also, die Frage, wer kennt diese Aufnahme? Wer sind die Interpreten und wie heißt dieser Song tatsächlich? Entschuldigen Sie auch noch die schlechte Tonqualität, aber die Qualität amerikanischer Billig-LPs Anfang der 60er Jahre ist teilweise katastrophal. Von wem der Song Double Talkin' Baby stammt, möchte Gunnar Heiber in Braunschweig wissen. Hier schon mal die mündliche und musikalische Antwort. Das Original von Double Talkin' Baby, geschrieben von Danny Wolf, wurde 1956 von dem Texaner Julian Duval in Fort Worth aufgenommen, blieb aber damals unveröffentlicht. Eine am 16. Oktober 1956 entstandene und auf seiner zweiten LP zu findende Nachversion stammt von Gene Vincent. Und dann gibt es noch von Conway Twitty, er wurde übrigens am 1. September 55 Jahre alt, eine 1957er Aufnahme Double Talk Baby. Aber das ist ein völlig anderer Song. Die weitere Wunschaufnahme von Gunnar kann ich leider nicht erfüllen, weil ich diesen Hank Williams-Titel nicht habe. Aber sicherlich gefällt ihm auch Hank Williams' allererste MGM-Aufnahme vom April 1947, Move It On Over. Hank Williams hätte übrigens am 17. September 65. Geburtstag. Doch bekanntlich starb er bereits in der Neujahrsnacht 1953.

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1: Die Vorstellung der nächsten vier Aufnahmen geht auch auf die Anregung eines Hörers zurück. Er meinte nach der Mai-Sendung über die Harold und Amber Labels, in der Get a Job von den Silhouettes zu hören war, dass es doch interessant wäre, auch einmal die Antwortsongs zu Get a Job zu hören. Bitte sehr. Die erste stammt von den Miracles, die später bei Tambla Motown zu Superstars wurden. Ihre allererste Platte auf End vom März 1958 blieb jedoch völlig unbeachtet. The Miracles und Got a Job. Fast genauso I Got a Job hieß der Antwortsong von den Weißen Tempos, der ebenfalls im März 1958 auf Cap Records erschien.

Dieser letzte Song eben stammte aus der Feder von Jack Hammer, der schwarze Komponist und Sänger, der auch in Europa sehr bekannt wurde, Anfang der 60er Jahre. Auf ihn werde ich in einer Sendung im nächsten Jahr ausführlich zurückkommen. Einen weiteren Antwortsong zu Get a Job von den Silhouettes lieferte der schwarze New Yorker Quintett The Heartbeats. Ihr Song hieß I Found a Job und erschien ebenfalls im März 1958. Der 1970 ermordete Leadsänger James Shepard gründete 1961 die Formation Shep and the Limelights, die mit der Aufnahme Daddy's Home sehr erfolgreich war. Und die im September 1959 veröffentlichte Aufnahme Dump Bell von den schwarzen Cadillacs war zwar kein direkter Antwortsong auf Get a Job, aber sie behandelte ein verwandtes Thema. Wer ein Dummkopf ohne jede Ausbildung ist, der kriegt eben keinen Job. Damals sicherlich eine musikalische Ermahnung an die schwarzen Ghetto-Kids, doch etwas zu lernen.

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3: Stichwort Cadillac. Während einer der letzten Sendungen rief der Jens Schwarz an und meinte, wenn schon Natalie Cole mit Pink Cadillac einen Hit hätte, dann sollte doch auch mal die tierische Rock'n'Roll-Nummer Pink Cadillac gespielt werden. Welchen Song er genau meinte, ließ er aber offen. Pink Cadillac von Sammy Masters 1957 dürfte es wohl nicht sein, denn diese Aufnahme ist relativ ruhig. Schon eher in Betracht kommt da My Pink Cadillac von dem Kanadier Hal Willis, dessen Song im Oktober 1956 auf Atlantic herauskam. Doch die Charakterisierung tierisch passt wohl am besten auf Pink Cadillac von Larry Doubt and the Rockatones, deren Aufnahme Anfang 1959 auf dem Spinning Label erschien. Hier also zweimal der rosa Cadillac.
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So, und zum Schluss, soweit die Zeit noch reicht, ein Nachtrag zur Juli-Sendung über den Gitarristen und Arrangeur René Hall. Gleichfalls per Telefon wies ein Hörer auf die beiden Instrumental-Singles hin, die René Hall 1961 und 62 für das Lander-Label unter dem Pseudonym The Tronics aufnahm. Hier also gleich von 1962 The Tronics alias René Hall mit The Big Scroungy. Ja, das war's für heute. In 4 Wochen am 2. Oktober werde ich mal wieder auf Eddie Cochran eingehen, da er dann 50 Jahre alt geworden wäre. Bis dahin, tschüss, ihr Werner Voss.

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